0: Ja, guten Abend, ihr hört jetzt live Schweizer Ecke auf 5EBI 103,1 FM in Südaustralien. Heute Abend am Mikrofon bin ich, die Saria Lötscher.
1: Und ich, die Frau Keender. Heute haben wir die Carmen Troxler bei uns im Studio. Was als bewusst geplante zweijährige Auszeit begann, wurde zu einer unerwarteten Lebens- und Karrierereise. Wir sprechen darüber, was passiert, wenn die eigene Ausbildung in Australien nicht anerkannt wird und wie daraus ein beruflicher Neustart entstehen kann.
0: Ja, Carmen ist nicht nur heute ein Gast, sondern auch eine gute Freundin von uns. Umso mehr freuen wir uns, ihre Geschichte mit euch zu teilen, von der Juristin über MBA-Studium bis zum Business Consulting und Leadership Coaching. Also bleibt dran, wir sind gleich wieder bei euch, aber zuerst mal Musik mit «Bonjour, bonjour» von der Paula.

0: Ja, das war Campari Soda von Stefan Eicher. Heute diskutieren wir mit Carmen über eine unerwartete Reise von der Juristin zum beruflichen Neustart in Australien. Also Carmen, herzlich willkommen bei uns im Radiostudio Swiss Corner, Schweizer Ecke. Frauke und ich freuen uns sehr, dass du heute bei uns da bist im Studio.
1: Guten Abend, Isaria, und Frauke, freut mich sehr, da zu sein heute Abend.
0: Also fangen wir gerade mal von vorne an, Carmen. Also Zuhörerinnen und Zuhörer wollen sicher gerne wissen, was sich damals nach Australien gebracht hat.
1: Ja, ist vielleicht etwas, wo viel nach Australien gebracht hat, das Fernweh. Also die Lust oder der Wunsch, einmal im Ausland zu leben, das hat sich bei uns abzeichnet, wo wir mal in Australien gereist sind, kurz nach dem Studium. Oder mein Mann oder der damalige Partner war noch im Studium. Wir waren 6 Wochen in Australien am Reisen und irgendwo mal, ich weiss noch, in Melbourne an einem Bahnübergang haben wir gewartet, bis der Zug vorbeifährt. Und irgendwie haben wir darüber geredet, hey, es wäre super cool, wenn wir mal könnten im Ausland leben. Wir haben an englischsprachige Länder gedacht, Australien, Kanada, USA. Und haben das so mit uns heimgenommen und im Hinterkopf behalten. Und dann, fast 10 Jahre später, haben wir das angefangen zu planen. Und dann hat sich eine Gelegenheit ergeben mit dem Beruf von meinem Mann für einen Aufenthalt in Adelaide. Die haben wir wahrgenommen und haben das Ganze aufgeleist.
2: Sehr gut. Ursprünglich war es ja geplant für 2 Jahre. Das hat aber nicht ganz geklappt.
1: Nein, nicht ganz. Ja, wirklich. Ja, es war wirklich so, der Aufenthalt, der normalerweise wäre ein Jahr gewesen. Mein Mann ist Arzt für ein Fellowship auf Australien. Das ist normalerweise ein Jahr. Und ich habe von Anfang an eigentlich gesagt, 2 Jahre, weil wenn man erst gerade ankommt, möchte ich nicht gerade schon wieder Koffer packen, können wir es 2 Jahre machen. Und das ist eigentlich von Anfang an klar gewesen, dass der Aufenthalt 2 Jahre wird sein. Aber ja, nachher hat es uns sehr gut gefallen. Wir haben für Möglichkeiten gesucht, um länger zu bleiben. Ich hatte dann auch noch den Wunsch gehabt, um länger zu bleiben. Und ja, so hat es sein das andere AG und jetzt sind es 16 Jahre.
0: Wow, okay. Aber du hast eigentlich auch nicht arbeiten wollen, die ersten 2 Jahre. Also, wie hast du deine Freizeiten eigentlich gestaltet, neben der Familie schauen?
1: Du sagst es richtig, ja, ist wirklich ein bewusster Entscheid gewesen, nicht zu arbeiten. Wir haben damals einen 3-jährigen Sohn gehabt. Ich habe geschafft in der Schweiz, er ist in die Kita gegangen und wo wir das mit Australien geplant haben, habe ich gerade etwas abgeschlossen in der Schweiz, ein grosses Gesetzgebungsprojekt und habe das Gefühl gehabt, jetzt ist doch gerade ein guter Moment für eine Auszeit und dass ich die Zeit in Australien so nütze als Mutter. Und Australien kennenlernen. Und wo wir angekommen sind, mein Mann ist natürlich sofort dann arbeiten und in die Arbeitswelt integriert gewesen. Und ich bin mit unserem 3-jährigen Sohn Adelaide und Südaustralien erkunden. Also von dem
2: her. Ja, also wir haben uns ja ganz am Anfang getroffen.
1: Ja, genau.
2: Da wart ihr ein paar Monate da und wir sind gerade erst angekommen. Und ich weiß, wir haben viel unternommen. Wir sind viel mit den Kindern. Ja, unterwegs gewesen.
0: Ich hatte dich ja sogar im Geburtsvorbereitungskurs.
1: Ja, genau, das stimmt. Beim zweiten Kind. Genau, ja, ja. Ja, ja. Ja, nein, Adelaide ist klein, das sagt man ja immer wieder. Aber nein, es hat viele Gelegenheiten gegeben, um einfach Südaustralien erleben und gerade mit einem Kind. Man muss ja raus, man muss unterwegs sein. Also ich bin jeden Tag irgendwo in einer Library gewesen, in der Stadt, Ausflüge. Einfach Adelaide entdeckt und Sachen unternommen.
2: Ja. Ja, also ich glaube, als Mutter kann man mit Kindern gut die Zeit rumbringen.
1: Total.
2: Okay, das war der Anfang. Jetzt machen wir Musik. Ja. Carmen, du hast den ersten Musikwunsch. Du hast tatsächlich ein paar Musikwünsche eingebracht. Das ist sehr schön, weil normalerweise ist es immer so ein bisschen schwierig. Magst du den ersten Song selbst ankündigen?
1: Okay, lass mich auf meine Liste schauen. Ah ja, genau. Von Mark Sway, Us Mensch.
0: Okay, dann lassen wir das jetzt gerade mal von Mark Sway, Us Mensch.
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0: Ja, das war Amigo von Hecht. Also vor der Pause haben wir gehört, wie aus den ursprünglich geplanten 2 Jahren langsam ein längerer Aufenthalt in Australien geworden ist. Jetzt ist die Frage, wie geht es beruflich weiter, wenn die eigene Ausbildung im neuen Land nicht anerkannt wird? So Carmen, also für dich ist es klar, dass du in Australien würdest bleiben. Hast du dich irgendwie neu müsstest umorientieren beruflich? Und wie bist du damals zu dieser Situation oder wie bist du zu dieser Situation angegangen?
1: Ich muss vielleicht noch sagen, es ist, wir haben uns entschieden, zum länger bleiben, aber nicht ein Entscheid für immer. Also wir haben einfach gesagt, wir wollen noch mal ein Jahr bleiben. Und das hat es vielleicht auch noch schwierig gemacht, weil ich habe das zweite Kind noch gehabt, aber ich habe wirklich wieder Stimulation gebraucht, auch beruflich oder weiterbildungsmässig, und habe wieder etwas wollen machen. Und habe mich dann erkundigt bei der Law Society von Südaustralien, beziehungsweise einen Antrag eingereicht, zum herauszufinden, werden sie die Ausbildung anerkennen. Ich habe bereits gewusst, eigentlich von anderen Juristen, die in der gleichen Situation waren, dass es wahrscheinlich ein Nein wird sein, aber gemacht habe ich es gleich. Und dann ist effektiv auch das Nein gekommen, beziehungsweise die Auskunft, ich muss das ganze Studium nochmal machen, hier in Australien. Und gerade weil wir ja in dieser Situation waren, wo wir gesagt haben, wir bleiben nicht für immer, das ist jetzt einfach nochmal eine Verlängerung, ist eigentlich schnell klar gewesen, nein, also ich studiere nicht nochmal 4 Jahre, wenn wir in 2 Jahren zurückgehen in die Schweiz, was mache ich mit einem australischen Law Degree in der Schweiz? Also von dem her war das dann relativ schnell abgehakt gewesen. Und dann habe ich geschaut, was sonst noch möglich wäre. Ich habe auch in Bereichen geschaut, wie zum Beispiel Migration Agent, das hätte mich noch interessiert, das wäre mir eine Nische gewesen. Und dort mal vor allem eine Ausbildung, wo ich glaube, das wäre ein Jahr gegangen, also jetzt nicht gerade 4 Jahre, von dem her machbar. Also ich habe mich dann halt einfach erkundigt, umgeschaut, ein bisschen Research gemacht, was ist möglich, was gibt es. Und schlussendlich bin ich beim MBA gelandet, weil der MBA ist in beiden Ländern eine Ausbildung, die anerkannt ist, oder wie soll ich sagen, die Sinn macht, wenn ich zurückgehe in die Schweiz. Viele Juristen gehen ins Ausland, machen ein MBA, das hat total Sinn gemacht. Und wenn ich da bleibe, dann habe ich eine australische Ausbildung, wo die Leute kennen, wo sie einen Bezug dazu haben. Und es hat aufgebaut natürlich auch auf meinem Studium an der HSG. Ich habe an der HSG Recht studiert. HSG ist ja Wirtschafts- und Rechtsuniversität, also ich habe viele wirtschaftliche Fächer schon gehabt. Buchhaltung und alle die Fächer. Von dem her konnte ich auf dem können aufbauen. Also es hat den Sinn gemacht, und da habe ich mich entschieden, ich fange den MBA an.
2: Ja, du hast jetzt während des Studiums hast ja auch für die German Language, als German Language Assistant gearbeitet und auch bist im Gesundheitswesen tätig gewesen. War das einfach, um neben dem Studium auch so ein bisschen nicht Erfahrung, aber einfach ins Berufsleben wieder reinzukommen, oder war es einfach zum um dich zu beschäftigen und aus dem Haus zu kommen, wie es viele machen, ich auch.
1: Ja, eine gute Frage. Also während dem Studium, da habe ich bei der deutschen Schule hier samstagmorgens als Teaching Assistant ausgeholfen, weil da sind meine Kinder selbst auch zur Schule gegangen, und das hat gut reingepasst und war tatsächlich eine Möglichkeit, ein bisschen Berufsluft zu schnuppern. Den Job im Gesundheitswesen, im Department of Health, das war mein erster richtiger Job nach dem Studium. Also von dem her, das war nicht während des Studiums. Während des Studiums war es wirklich waren es kleinere Sachen. Ich brauchte die Flexibilität, auch aufgrund des Berufes meines Mannes. Und das Studium an sich war schon zeitraubend genug. Von dem her war ich eigentlich so voll ausgelastet, eben mit den kleinen Beratungstätigkeiten auf der Seite, die deutsche Schule. Das hat mich so eigentlich beruflich ausgefüllt und war eben, weil ich, das sind 3 Jahre gewesen, weil ich es Teilzeit gemacht habe, hat mich so beschäftigt, ja.
0: Okay. Mm. Aber zwischendrin hast du ja auch noch, glaube ich, noch ein bisschen andere Sachen gemacht, gell, Carmen, irgendwie dein eigenes der Swiss Bliss, die Webseite, hast du auch noch
1: ja,
0: gestaltet?
1: Ja, genau. Ich hatte immer Freude schon damals, es war 2012, 2013, auch an Webseitengestaltung und irgendwie etwas Nützliches, nützliche Informationen auf das Netz zu stellen. Also irgendwie gerade vielleicht auch aus einem Bedürfnis raus, dass die Leute hierher kommen und viel, jeder sucht die Infos sich neu zusammen. Da gab es keine Plattform, auf der alles stand. Und da habe ich dann tatsächlich Swiss Down Under auf die Beine gestellt. Das war so eine Plattform mit allen Informationen, die hilfreich sind, wenn man den Schritt als Schweizer, Schweizerin nach Australien wagt. Genau, ja, das hat mich auch beschäftigt.
2: Ja. Im Zeitalter vor AI.
1: Genau.
2: Hast du was noch gebraucht heute? Ja, heute würdest du ja einfach AI fragen.
1: Genau.
0: Ein Knopf noch drückt und alles ist gemacht.
1: Genau. So ändern sich die Zeiten.
2: Zeit für Musik, oder?
0: Ja, also jetzt möchten wir doch schnell eine kurze Musikpause. Und Carmen, du hast ja, glaube ich, noch einen zweiten Musikwunsch, gell, wo du
1: genau. Das wäre Titelgeschichte von Subsonic.
0: Okay, dann lassen wir doch gerade mal rein.

0: Ja, das ist Dada Ante Portas gewesen, I Would Give You My Love. Das war auch ein anderer Musikwunsch von der Carmen. Also von der Musikpause haben wir gehört, wie Carmen nach der ernüchternden Erfahrung, dass ihr Jurastudium in Australien anerkannt worden ist, einen neuen beruflichen Weg eingeschlagen hat. Mit einem MBA, einem Job als German Language Assistant und später einen Einstieg in Gesundheitswesen. Doch damit ist ihre berufliche Reise noch lange nicht am Ende.
1: Ja, 5 Jahre hast du also im Gesundheitswesen gearbeitet. Das ist ja eigentlich doch eine relativ lange Zeit. Aber hast dich dann nach 5 Jahren mit Business Consulting selbstständig gemacht. Welche Rolle hat dein Netzwerk, dein bestehendes Netzwerk und deine australische Berufserfahrung dabei gespielt?
2: Oh, eine große Rolle. Ich glaube, ich hätte mich nicht gewagt, als erstes gerade ein kleines Beratungsunternehmen zu gründen, ohne hier die Arbeitswelt zu kennen und auch ein Netzwerk zu haben.

0: aufgebaut, und das hat mir eigentlich bereits die ersten Aufträge gegeben, als ich mich dann selbstständig gemacht habe. Also das hat auf jeden Fall unheimlich geholfen.
1: Aus der Erfahrung, was gefehlt hat, dann sozusagen die Idee entstanden für. Ja.
2: Ja, später ist eigentlich die Ausbildung Leadership Coaching ja gekommen, Carmen. Was hat dich daran eigentlich angesprochen?
0: Als ich mein eigenes Beratungsunternehmen gegründet habe, da bin ich als Beraterin, wie es der Name sagt, tätig gewesen. Und das hatte ich ja schon, diese Rolle hatte ich schon als Anwältin, als Juristin. Da gibt man Ratschläge, man analysiert eine Situation und dann macht man Empfehlungen und das sollte dann umgesetzt werden. Und beim Coaching hat mich halt fasziniert, also es ist natürlich sehr auf den Mensch bezogen, Leadership Coaching, auf die Entwicklung des Menschen und das Wachsen. Und dass man dort halt nicht Ratschlag gibt, sondern eben durch eine strukturierte Konversation, durch gutes Zuhören und geschicktes Fragen eigentlich die Person dazu bringen kann, dass sie mit eigenen Lösungen kommt. Und da gibt es ja verschiedene Sachen, ob das Schwierigkeiten sind in der Kommunikation oder beim Selbstbewusstsein oder man wird auf einmal Manager in einer Rolle. Da gibt es ja verschiedene Themen, wo man sich selbst vielleicht etwas im Weg steht oder wo man noch wachsen soll und darf. Und da kommt dann das Coaching rein. Und das hat mich eigentlich fasziniert. Also diese Nähe, das mit dem Menschen zusammenarbeiten direkt und eben mal zurückstehen als Ratgeberin. Das ist immer so der Hut, den ich mein ganzes Leben anhatte, anderen zu sagen, was gut wäre, was zu tun wäre und hier einen Schritt zurück machen und eigentlich den Leuten helfen, nachhaltige Lösungen für ihre eigenen Herausforderungen zu finden. Und das hat mich fasziniert und da habe ich Weiterbildung gemacht und bin inzwischen auch schon seit längerer Zeit akkreditiert mit der Internationalen Coaching Federation. Und so mache ich im Moment beides. Also mir gefällt beides sehr gut, aber es sind unterschiedliche Rollen. Ja,
1: du hast gesagt, meine Midlife-Crisis kam mit 36. Ja. Toller Satz. Was steckt dahinter?
0: Das habe ich immer so liebevoll gesagt oder ironisch, was auch immer, aber weil ich halt im Alter von 36 vor der Frage stand, wie geht's jetzt weiter?
1: Ja.
0: Weil in der Schweiz, da war ich die Juristin, die anerkannte Juristin, ich habe mein Fachgebiet gekannt, ich war gut darin und da stehe ich jetzt in Australien und
1: muss neu etwas erfinden.
0: Da im Prinzip steht alles offen, insofern kann man sagen, aber nein, man möchte ja irgendwo anknüpfen an dem, was man gemacht hat, und vielleicht auch noch erschwerend, nach wie vor war ja eigentlich nicht so, dass wir gesagt haben, wir bleiben für immer hier.
1: Yeah.
0: Es war halt so in dieser Phase, wann war das, als wir 2-3 Jahre hier waren, eben was mache ich jetzt? Immer noch im Hinterkopf, dass man ja dann vielleicht nach 5 Jahren zurückgeht.
1: Ich glaub, also das macht es halt schwierig. Ich glaube, das ist eine der größten Schwierigkeiten, wenn du planst, nur kurzfristig oder zeitlich begrenzt auszuwandern und dann wird es länger und dann weißt du nicht so genau, bleibst du, gehst du wieder. Ich glaube, das macht den Job oder die Jobfindung wirklich richtig schwierig. Also ich glaube, jetzt dein Mann tut sich leichter, der wusste, was er macht, der wusste, was er will, der hat einfach durchgezogen. Es geht das Gleiche bei mir. Also mein Mann wusste, er macht es und dabei bleibt er und ich musste dann auch nach den Kindern und was weiß ich, den Weg finden und bleiben wir für lange, ist es das, was wir wollen. Mhm. Bei dir ähnlich ist er eher, ne?
2: Bei mir ist es genau das Gleiche auch so gesehen.
1: Ich glaube, das ist wirklich das, was schwierig macht.
2: Und vor allem willst du nicht etwas anfangen, wo du denkst, die Ausbildung hast du schon gemacht in der Schweiz, dann weißt du irgendwie nicht.
0: Ah ja, das kommt noch dazu. Eben wenn es dann wieder 4 Jahre dauert, wie in meinem Fall, oder ich kenne auch viele andere Geschichten, wo es halt ähnlich gewesen wäre, dann fragt man sich schon eben, ist es mir das wert oder soll ich etwas anderes machen?
2: Und ja.

0: Ich glaube, Frauke, du sprichst was Wichtiges an, wenn du sagst, wenn man nur für 2, 3 Jahre kommt und es ist bestimmt, dann ist man ja wahrscheinlich eben auch, wie ich zu Beginn auch, ich war einfach bereit, mal gar nicht
1: nichts
0: zu arbeiten.
1: Zu machen. Ja.
0: Und ich habe Kurse gemacht oder eben viel Zeit mit meinem Kind und dann mit dem Neugeborenen verbracht. Das war eine gute Zeit. Und ich wusste, oder in dem Moment noch dachte ich, ja, 2 Jahre, das ist gut, das nutze ich jetzt so, das finde ich super. Andererseits habe ich in der Zeit auch Leute getroffen, die wussten genau, die kommen für 2 Jahre und dann haben sie auch diverse Sachen ausprobiert, einfach auch einen Job gesucht. Und die eine wurde zur Pferdepflegerin, obwohl sie zu Hause was ganz anderes gemacht hat, und die andere hat ein kleines Business mit Marmeladekochen aufgemacht.
1: Genau.
0: Also ist ja auch eine Gelegenheit, irgendwie was ganz
1: sich
0: anderes
1: selbst
0: zu machen.
1: Yeah.
0: Aber
1: yeah,
0: wenn es dann natürlich so ist, eben dass man denkt, okay, aber jetzt muss ich wirklich die Weichen stellen für die Zukunft, dann gehe ich halt jetzt nicht Pferdeställe misten oder irgendwie. Ja, dann mag das lustig und spannend und was total anderes sein für eine kurze Zeit. Aber es geht ja darum, im Alter von, was war ich, 36, 35 Jahre, meine nächsten 10, 20 Jahre aufzugleisen.
1: Die du noch hast,
0: und das ist dann doch wieder etwas anderes. Mm, ja,
1: absolut, ja. Okay, dann machen wir doch eine kurze Musikpause. Das nächste Lied ist Ciao Baby Ciao von Nina Valotti und Tabu Fantastic.
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0: Ja, jetzt sind wir wieder zurück bei Swiss Corner, Schweizer Ecke. Zum Schluss möchten wir jetzt da den Blick nach vorne richten und darüber sprechen, was die anderen aus der Garmin ihrer Erfahrung lernen können.
1: Ja, wenn jemand neu nach Australien kommt und unsicher ist, ob die eigene Ausbildung anerkannt wird, was sind die offiziellen Stellen? Wo kann man sich schlau machen?
2: Das ist jetzt gerade eine ganz generelle Frage, aber ich glaube, du sprichst das an, was wichtig ist, also dass man eben proaktiv sein muss und herausfinden muss, weil das ist dann für jeden Beruf wieder unterschiedlich oder für jede Industrie, aber oft gibt es ja Industrieorganisationen, die können einem sicher weiterhelfen, die sind oft auch zuständig, die haben selber eigene Programme auch zum Teil, um Skills Migrants zu unterstützen. Also ich denke, der Startpunkt ist eben,
1: sich tatsächlich schlau zu machen
2: und natürlich auch mit anderen sprechen, die allenfalls den gleichen beruflichen Hintergrund haben. Also das heißt natürlich Kontakte suchen mit anderen. Und diese Auskünfte von anderen, die sind immer gut und wichtig. Aber hier möchte ich auch betonen, dass man eben sich nicht auf so etwas verlassen.
1: Diverse Facebook-Gruppen.
2: Da gibt es ja tausend Foren oder auch selbst, wenn man jemanden persönlich trifft, weil jede Situation ist ja so anders und oft vergeht ja auch eine gewisse Zeit und Regeln können ändern, Kriterien für die Anerkennung. Also deshalb wirklich, dass man selber diese Auskunft einholt bei der zuständigen Behörde. Und sich so vergewissern kann, was gilt jetzt für mich. Das wäre sicher wichtig.
1: Ja.
2: Also, dass man das proaktiv macht und sich nicht einfach verlässt auf irgendwelche Auskünfte in Foren, es sei schwierig oder es gehe nicht. Weil eben jede Situation ist anders.
0: Ich habe ja sonst noch eine Frage, wenn eine direkte Anerkennung nicht möglich ist, wie kann man herausfinden, welche verwandte Tätigkeiten oder Alternativkarrierewege trotzdem könnte passen? Also hast du da irgendeinen Tipp, oder?
2: Ja, also hier denke ich halt auch, und das ist wieder in jedem Staat anders, aber dass man das Government, die Regierung, hat sehr viele Programme, die Unterstützung anbieten für Neuankömmlinge. Und dass man dort, du hast vorher die Webseiten erwähnt, wo man heute wirklich alles nachschauen kann, das ist effektiv so, dass man dort das sucht und sich dort einen Termin vereinbart. Oder es gibt ganz viele Networking-Events auch und Anlässe sonst, wo Informationen weitergegeben werden, so dass man eben schlussendlich diese Vergleichbarkeit des Berufes oder was eben mögliche Zukunftswege sind, dass man das herausfinden kann, nicht alleine, sondern mit der Unterstützung der zuständigen Stellen. Und da gibt es wirklich sehr viele und insbesondere vom Government. Da ist die Unterstützung ganz toll. Also es ist immer ein Starting Point und man wird dann vielleicht weiterverwiesen, aber irgendwo muss man ja starten. Und was du noch ansprichst, was wäre vergleichbar? Ich glaube, das ist etwas ganz Wichtiges, wenn man kommt. Man hat eine Erfahrung, aber wie kann man diese Fähigkeiten, die man hat, wie kann man diese übersetzen, so dass in Australien das auch verstanden und anerkannt wird, weil die Arbeitswelt hier ist anders. Ich denke, deshalb ist auch ganz wichtig, dass man sich erkundigt, wie wird ein CV hier geschrieben, wie ein Coverletter, weil das sind alles Sachen,
0: die
2: habt
0: ihr
2: wahrscheinlich auch gesehen, komplett. Das ist anders als in der Schweiz.
1: Ja, absolut.
2: Und dass man dort halt frühzeitig auch diese Sachen abklärt, wie läuft der Prozess ab mit Shortlisting und dann das Interview, was sind Do's, was sind Don'ts, einfach, dass man sich dort dann in diesem Prozess auch sicher und selbstbewusst fühlen kann, weil man eben diese Informationen eingeholt hat. Und auch hier gibt es eben vom Government diese Programme, wo man oft kostenlos Unterstützung suchen kann. Die andere Variante wäre dann natürlich privat. Da gibt es diverse Organisationen auch, die Unterstützung bieten beim CV-Schreiben oder Interviewvorbereitung. Ich hatte ein Angebot, als ich studiert habe, bei der Uni die Karriereberatung. Also da gab es dann für mich so auch Möglichkeit, gerade wenn man an die Uni geht und vielleicht einen Überbrückungskurs oder sonst ein Studium macht, da gibt es auch die Career Department oder Beratung. Und dann kann man auch diese Prozesse üben und durchlaufen oder sogar, wie sagt man in der Schweiz, der Berufsberater.
3: Ja.
2: So wie der Berufsberater.
3: Ja, ja, genau. Jetzt, wenn du auf deinen Weg von der Juristin über den MBA und dann Business Consulting bis zum Leadership Coaching, das ist ja jetzt eigentlich ein ganz schön extremes berufliches Feld, was du da abdeckst. Macht nicht jeder. Was ist jetzt so, was würdest du jetzt als grundlegende Erfahrung jemanden mitgeben und sagen, mach einfach, was du möchtest, trau dich. Australien ist ja relativ easygoing, wenn es um neue Sachen geht. Also hier kannst du ja, ist ja wirklich die unendliche Möglichkeit, dich selber zu finden. Aber was wäre jetzt so dein Kernpunkt, den du jemanden mitgeben würdest?
2: Das ist eine gute Frage. Ich glaube, schlussendlich hängt's ab vom Selbstbewusstsein oder just do it. Also sich nicht zurückstellen oder sich zu schüchtern sein. Also wenn man ein Ziel hat, das auch verfolgen, mit Sturheit, aber ich möchte das erreichen, das ist mein Ziel und dass man sich eben nicht einschüchtern lässt, wenn man auch mal keine Antwort erhält, sondern weiter dranbleiben und natürlich, was es voraussetzt, man muss ein Ziel haben oder eine Strategie, also das natürlich planen, was möchte ich erreichen, möchte ich etwas ganz anderes machen oder soll es in einem ähnlichen Bereich sein, also dass man sich halt das zurechtlegt und auch den Mut haben oder es ist okay, wenn es nicht geradlinig ist, weil ich glaube, bis zu dem Moment, als ich nach Australien gekommen bin, war immer klar, was der nächste Schritt war, total klar, also und es hat auch immer geklappt, also ich irgendwie war ich jetzt gar nie in der Situation, wo auf einmal irgendwie nicht klar ist, was dann kommen könnte. Und da muss man sich dann halt eben finden und aber auch akzeptieren können, dass es nicht unbedingt geradlinig weiterläuft.
0: Ja, oder sich neu erfinden wieder, gell?
3: Ja.
0: Das
2: sich neu erfinden oder vielleicht eben etwas suchen, was nahe an dem dran war, was man gemacht hat. Und deshalb auch wieder eben wichtig, das Gespräch suchen. Was gibt es denn für Möglichkeiten? Bei mir kam zum Beispiel, du könntest Paralegal. Und da habe ich gedacht, was ist denn das genau? Das habe ich gar nicht dran gedacht. Also viele Sachen ergeben sich halt im Gespräch mit anderen, weil man sie eben gar nicht kennt. Oder irgendwie viel, viel später hat mir dann jemand mal gesagt, wieso hast du dich nicht bei einer Temp-Agency beworben? Da habe ich gedacht, habe ich gar nicht dran gedacht. Also, weil in der Schweiz musste ich das nicht. Ich habe mich ordentlich bei den Jobs beworben, wo ich Interesse hatte und habe ja was Langfristiges gesucht. Aber wenn man jetzt etwas sucht zum Überbrücken oder einfach mal eben Erfahrung haben, sammeln in der Arbeitswelt, gibt es verschiedene Optionen, wo man eben diese Erfahrungen sammeln kann.
3: Einfach irgendwo starten.
0: Genau.
3: Ja. Und dann ergibt sich immer irgendwas.
0: Ja. Ja, Carmen, jetzt sind wir schon fast wieder am Ende. Ich könnte jetzt da stundenlang zulassen. Es war wirklich sehr, sehr interessant, die Geschichte von dir hier zu hören und dass du das mit uns da so offen geteilt hast. Was jetzt da eben aus diesen zweijährigen Auszeit, kompletter beruflicher Neustart und ein neuer Lebensweg in Australien daraus geworden ist, ist also sehr beachtlich und sehr interessant von dir hier zu hören.
3: Ja. Also für uns ist deine Geschichte nicht ganz neu, aber trotzdem sehr interessant, weil wir haben dich begleiten dürfen als Freundinnen. Es ist ja dann doch immer schön, wenn man dann auch drüber reden kann. Vielen Dank für deine Zeit. Vielen Dank, dass du uns ins Studium begleitet hast und alles Gute.
2: Oh, danke vielfalls und auch euch alles Gute und danke, dass ich hier sein durfte.

0: Ja, das war es schon wieder von uns hier im Radiostudio. Bevor wir uns verabschieden, noch eine ganz kurze Ankündigung von der Frauke.
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0: Ja gut, ich, die Saria und Frauke, danke euch ganz herzlich wieder fürs Zuhören und wünsche euch allen einen schönen Abend und morgen einen erholsamen Sonntag. Macht's gut, bleibt gesund und bis zum nächsten Mal.